0: Monika, was machen Sie denn da oben so lange? Hier wollen wir Skifahren. Los!
1: Warten Sie einen Moment. Meine Schuhe drücken.
0: Das haben Sie gut gemacht, Marjorie. Well done.
1: Oh, au, au, mein Na. Fuß.
2: Hopp.
1: Ja. Und hopp.
3: Halt, Na, Monika.
4: Ja. So war es richtig.
1: Oh.
3: Ja.
0: Hopp, hopp und hopp und
1: hopp.
0: Hopp.
1: Ja. Au, mein Fuß. Ja. Au, mein
0: Fuß. Sehr schön.
3: Ja.
0: Na. Hopp.
1: Au.
0: Und hopp.
1: Mein Fuß. Au, hopp. Mein Fuß.
3: Ja.
1: Ja. Und hopp.
0: Halt, oh. So war's richtig. Hopp. Und hopp. Schnell. Schnell. Schnell. Ja. Schnell.
1: Oh, oh, hopp, mein Fuß. Hopp. Warten Sie einen Moment. Meine Schuhe drücken. Oh, oh, mein Fuß.
4: Na.
0: Schnell, schnell.
3: Hopp. Ja.
0: Hopp.
1: Oh, hopp. Oh, oh, oh.
0: Das hat Sie gut gemacht, Marjorie.
1: Und hopp. Und hopp.
4: Halt, Ursula. Das
0: hat Sie gut gemacht, Marjorie. Well done.
1: Warten Sie einen Moment. Meine Schuhe.
3: Ja.
1: Hopp.
0: Ja. Hopp.
1: Oh.
0: Hopp.
1: Oh.
0: Hopp.
1: Oh.
0: Hopp.
1: Oh. Mein Fuß.
4: Na.
1: Oh.
3: Ja.
1: Oh.

0: Das muss halt. Komm, los!
1: Bravo, Ursula!
2: Und hopp!
1: Das, ja, ich. Bravo, also gut. Ursula! Ja, ich.
2: Und hopp!
1: Also gut! Ja, ich. Bravo, also gut. Ja, ich. Also, ja, ich. Bravo, Ursula.
0: Komm, los. Gib mir die Hand.
1: Ja, ich.

0: 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Singulis hominis respondere interis fere singula tecies milies centena milia insectorum.
1: Wir Entomologen schätzen, dass auf jeden Menschen 1 Milliarde Insekten kommen.